0: His will take place in our existence.
1: Wie im Himmel, so auf Erden.
0: On earth, as it is in heaven.
1: Warum ist der Himmel noch nicht auf der Erde?
0: Why is heaven not yet on the earth?
1: Güte und Barmherzigkeit.
0: Jesus taught us kindness and mercy. On earth as it is in heaven.
1: Unser täglich Brot.
0: You give us this day our daily bread.
1: Gott ist gegenwärtig in uns. Er gibt.
0: God is present in us.
1: Er gibt jeden Tag.
0: He gives today. He gives every day.
1: Und vergibst uns unsere Schuld.
0: And forgive us our trespasses.
1: Darin liegt seine große Liebe.
0: Dann, therein wenn wir is his great love, if we go to him.
1: Wie auch wir vergeben unseren Schuldigern.
0: As we forgive those who trespass against us, therein lies a great self-recognition.
1: Du führst uns in der Versuchung.
0: You lead us in time of temptation and deliver us from evil.

0: Lebensgestaltung für den Tag.
1: Shape your life on this day. Every day can be a new beginning.

0: Eternal Father Himself.
1: Und dieses Bewusstsein halten,
0: if we keep this awareness,
1: dann werden wir auch
0: then
1: immer wieder den
0: again
1: Ruf
0: and again,
1: der Seele vernehmen.
0: We will also hear the call of the soul. Liberation. Liberation, O human being. And we will give into it and make ourselves free.